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0: Natürlich hat man das angeschaut, hat da gemessen und geschaut, hat er teilweise angesprochen, ist er durchgegangen, hat ihn dann wieder einen Aufriss getätigt.
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1: In der Straße von Hormuz hat es offenbar einen Angriff auf einen Tanker gegeben. Die Crew meldet, dass ein unbekanntes Geschoss das Schiff getroffen hat. An Bord ist ein Feuer ausgebrochen, verletzt wurde aber niemand. Wer hinter dem Angriff steckt, ist noch unklar. Die Straße von Hormuz ist ja eine der wichtigsten Öltransportrouten der Welt. Die Meerespassage ist auch Thema zwischen den USA und dem Iran im Irankrieg. Belgien steht im Viertelfinale der Fußball-Weltmeisterschaft. Die Belgier schießen den Gastgeber, die USA, mit einem 4:1 in der Nacht auf heute aus dem Turnier. Damit treffen die Belgier im Viertelfinale auf Spanien. Der US-Stürmer Florin Balogun, der nach einem Telefonat zwischen Donald Trump und FIFA-Präsident Gianni Infantino doch spielen durfte, war kein Faktor. Gestern gab es ja einen Skandal. Der Stürmer war eigentlich wegen einer roten Karte gesperrt. Der Anruf von Donald Trump bei der FIFA hat aber offenbar gereicht, dass der Stürmer doch spielen durfte. Spanien steht im Viertelfinale der Fußball-Weltmeisterschaft. Damit beendet Spanien den WM-Traum von Cristiano Ronaldo und Portugal. Die Spanier gewinnen gestern mit 1:0. Der 41-Jährige hat nach dem Spiel sein Karriereende bei Weltmeisterschaften angekündigt. Bei der Heim-WM 2030 wird Ronaldo nicht mehr mit dabei sein. Microsoft kündigt den Abbau von 4.800 Stellen an. Das sind rund 2% der gesamten Belegschaft. Der Konzern begründet den Schritt mit dem verstärkten Einsatz künstlicher Intelligenz. Dadurch wäre die Produktivität gesteigert worden.
2: Schönen guten Morgen heute am Dienstag und heute deutlich sonniger als gestern. Nicht mal so viele Regenduschen, so Sommerregen, die da gestern durchgezogen sind. Windig bleibt's und das heute bei bis zu 30 Grad maximal.
3: Guten Morgen zu euch ins Auto, der Blick auf Österreichs Straßen und die Uhrzeit bereits der erste Unfall und zwar im Burgenland. Auf der A2 Richtung Klagenfurt zwischen Pinkerfeld und Lafnitztal hat es gekracht. Da gibt es allerdings um die Uhrzeit noch keine Verzögerungen, aber die Unfallstelle ist bereits abgesichert. Gute Fahrt!
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4: 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Lieber Dienstag, willkommen in unserer Mitte. Der 7.7. Und was er bringt, das lassen wir auf uns zukommen. Du hast auf jeden Fall schon mal Pirate Radio mit dabei. Gute Entscheidung. Musiktechnisch ist die Richtung klar. Aber sonst weiß keiner wohin. Auch nicht Efeu. Ich bin die Kathi. Guten Morgen.

0: Wir haben die erste Hitzewelle des Jahres gerade einmal geschafft und was für eine das war. Aber die nächste ist auch schon im Anrollen. Heute schon bis zu 31 Grad und so soll es dann auch für ein paar Tage bleiben. Und ich finde, so langsam sollten wir überdenken, wie wir leben wollen in solchen Phasen. Zum Beispiel zum Frühstück, da darf es meiner Meinung nach auch einmal ein Eis sein.
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2: Und hier ist Tobi von Cordoba 78. Du hörst Pirate Radio und die neue, nicht ganz Hit-Single von Cordoba 78, Zitroneneis im Heroinpark.

0: Das war My Ugly Clementine mit Head in the Air. Und vielleicht bist du mit deinem Head noch im Weekend. War auch sehr ereignisreich. Viele Konzerte und das Donauinselfest, wo übrigens auch die Band, die wir gerade gehört haben, gespielt haben. Und wie war's?
1: Boah, ich sag's dir, einfach nur wow. Tolle Live-Performance. Die Sonne hat unser Gesicht geküsst und unfassbar tolle Menschen. Es war grandios.
0: Ja, wir denken noch gerne daran. Bei mir ist es nur das Bilderbuchkonzert am Freitag gewesen. Vielleicht bei dir die Foo Fighters? Alles wieder vorbei in einem Augenblick.
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1: US-Präsident Donald Trump zeigt sich vor dem NATO-Gipfel, der morgen in Ankara beginnt, optimistisch, dass der Ukraine-Krieg bald enden könnte. Nach einem Telefonat mit dem russischen Machthaber Wladimir Putin sagt Trump, eine Einigung sei näher als viele denken. Auch der ukrainische Präsident Volodymyr Zelensky möchte ein schnelles Ende des Krieges, so Trump. Ob wirklich was an den Worten von Trump dran ist, ist nicht klar. Denn Trump hat bereits vor seiner Amtszeit gesagt, er werde den Krieg innerhalb von einem Tag beenden. Microsoft kündigt den Abbau von 4.800 Stellen an, das sind rund 2% der gesamten Belegschaft. Der Konzern begründet den Schritt mit dem verstärkten Einsatz künstlicher Intelligenz, dadurch wäre die Produktivität gesteigert worden. Fußballstar Cristiano Ronaldo verabschiedet sich gestern unter Tränen von der Weltmeisterschaftsbühne. Portugal und Ronaldo verlieren mit 0:1 gegen Spanien. Portugal scheidet damit aus und der 41-jährige Ronaldo hat bereits angekündigt, bei den nächsten Weltmeisterschaften nicht mehr auf dem Platz zu stehen. Nach Kanada und Mexiko verabschiedet sich in der Nacht auf heute auch der dritte Gastgeber der Fußball-Weltmeisterschaft. Die USA verlieren gegen starke Belgier mit 1:4. Belgien trifft im Viertelfinale jetzt auf Spanien. Hauptsächlich Thema war gestern aber der Skandal rund um den US-Stürmer Florin Balogun. Balogun war nach einer roten Karte eigentlich gesperrt, doch dann ruft US-Präsident Donald Trump beim FIFA-Chef Gianni Infantino an. Daraufhin darf der Stürmer der USA doch spielen. Internationale Medien sprechen von dem größten WM-Skandal aller Zeiten.
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3: Schönen guten Morgen heute am Dienstag und heute deutlich sonniger als gestern. Nicht mal so viele Regenduschen, so Sommerregen, die da gestern durchgezogen sind. Windig bleibt's und das heute bei bis zu 30 Grad maximal.
4: Hallo zu euch ins Auto, der Blick auf Österreichs Straßen und da starte ich gleich mal mit Good News aus dem Burgenland. A2 Richtung Klagenfurt, die Unfallstelle zwischen Pinkerfeld und Lafnitztal ist geräumt, da geht's wieder gut voran, aber eine zweite Unfallstelle in Oberösterreich, die hat's leider in sich, auf der A25 Richtung Linz, bei Wels Ost. Da liegt ein Auto am Dach, daran wird gearbeitet, die rechte Fahrspur ist da blockiert, da heißt's ausweichen aktuell ab dem Knoten Wels über die Welser Westspange, den Knoten Voralpenkreuz und dann weiter auf die A1. Und in Kärnten auf der A10 Richtung Villach, bei Spital ist der Wolfsbergtunnel noch kurz gesperrt, LKW hat die Höhenkontrolle ausgelöst, am besten die Dauer der Sperre kurz abwarten. Gute Fahrt!
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5: 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Zuerst war er Rapper, dann hat er irgendwie Indie-Pop-Rock gemacht und jetzt will er Rock'n'Roll-Star werden. Aber da hängt es auch vom Land ab, welcher. Schönen guten Morgen auf Pirate Radio. Ich bin die Kathi und das ist Bibiza mit Frank.

Halb Österreich Sommerferien seit gestern und jedes Jahr aufs Neue erfüllt mich da eine tiefe Traurigkeit. Ja, und zwar, dass ich nie mehr wieder 9 Wochen frei haben werde im Sommer. Aber ich probiere mir da immer so viel, wie es nur geht, von diesem Gefühl, auch jetzt als Erwachsene mit einem Job zu beschaffen. Und eine Sache, bei der ich mich immer wieder überwinden muss, die aber extrem wichtig ist, am Abend noch einmal rausgehen. Auch nach der Arbeit, auf ein Bier, auf einen Spaziergang, auf einen Sprung in die Donau, ganz egal. Und am besten natürlich mit den Lieblingsmenschen. Und gut, dass ich jetzt drüber rede, weil ich habe für heute Abend noch gar keine Pläne. Ich frage gleich einmal. Vielleicht magst du es mir ja gleich tun. Heute oder morgen? Komplett egal.

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Auf der Straße, an der Ampel, im Hyperfokus und die Person startet dann einfach mit dir ein Gespräch, aber du hast einfach keinen Plan, was du antworten sollst. Ja, ich kenne das, ich bin da manchmal so vertieft in Gedanken, dass da einfach nur rauskommt, aber auch als Tipp von mir. Ich kann dir ein bisschen weiterhelfen. 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Wenn zum Beispiel mal eine Meinungsforscherin oder ein Meinungsforscher anruft und bei dir so nachfragt, welcher Sender da im Hintergrund so geile Musik spielt, ja, dann weißt du jetzt, was zu tun ist. Das sind übrigens auch die Ärzte auf Pirate Radio.

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0: gerade nicht hören. 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
1: US-Präsident Donald Trump zeigt sich vor dem NATO-Gipfel, der morgen in Ankara beginnt, optimistisch, dass der Ukraine-Krieg bald enden könnte. Nach einem Telefonat mit dem russischen Machthaber Wladimir Putin sagt Trump, eine Einigung sei näher als viele denken. Auch der ukrainische Präsident Volodymyr Zelensky möchte ein schnelles Ende des Krieges, so Trump. Ob wirklich was an den Worten von Trump dran ist, ist nicht klar, denn Trump hat bereits vor seiner Amtszeit gesagt, er werde den Krieg innerhalb von einem Tag beenden. Microsoft kündigt den Abbau von 4.800 Stellen an, das sind rund 2% der gesamten Belegschaft. Der Konzern begründet den Schritt mit dem verstärkten Einsatz künstlicher Intelligenz, dadurch wäre die Produktivität gesteigert worden. Fußballstar Cristiano Ronaldo verabschiedet sich gestern unter Tränen von der Weltmeisterschaftsbühne. Portugal und Ronaldo verlieren mit 0:1 gegen Spanien. Portugal scheidet damit aus und der 41-jährige Ronaldo hat bereits angekündigt, bei den nächsten Weltmeisterschaften nicht mehr auf dem Platz zu stehen. Nach Kanada und Mexiko verabschiedet sich in der Nacht auf heute auch der dritte Gastgeber der Fußball-Weltmeisterschaft. Die USA verlieren gegen starke Belgier mit 1:4. Belgien trifft im Viertelfinale jetzt auf Spanien. Hauptsächlich Thema war gestern aber der Skandal rund um den US-Stürmer Florin Balogun. Balogun war nach einer roten Karte eigentlich gesperrt, doch dann ruft US-Präsident Donald Trump beim FIFA-Chef Gianni Infantino an. Daraufhin darf der Stürmer der USA doch spielen. Internationale Medien sprechen von dem größten WM-Skandal aller Zeiten.
2: Schönen guten Morgen heute am Dienstag und heute deutlich sonniger als gestern. Nicht mal so viele Regenduschen, so Sommerregen, die da gestern durchgezogen sind. Windig bleibt's und das heute bei bis zu 30 Grad maximal.
3: Hallo zu euch ins Auto, der Blick auf Österreichs Straßen. Im Burgenland ein schwerer Unfall auf der S4 zwischen dem Knoten Mattersburg und der B50. Deshalb ist sie dort in beiden Richtungen gesperrt. Ausweichen geht über die S31, Forchtenstein und die B50. In Oberösterreich auf der A25 und der A8 gibt es noch Stau zwischen Pichl und Wels Nord. Grund ist eine Unfallstelle, die aber schon seit längerem geräumt ist. Und in Salzburg dauert es länger nach Salzburg Stadt auf der B1 zwischen Hendorf und Eugendorf. Gute und vor allem

0: Und endlich wieder Musik hören, Musik hören, Musik hören auf Pirate Radio. Herzlich willkommen zum ersten musikalischen Duell der Spielerländer, für heute zumindest. Ich bin die Kathi und nachdem heute Nacht ja die USA gegen Belgien gespielt haben, treten jetzt bei uns an Winona Fighter für die Amis und Joyce für Belgien. Zu den Teams, Winona Fighter, Newcomer-Band aus Nashville, Tennessee, nicht gerade bekannt für die große Alternative-Szene. Deshalb ist die Band auch sehr hart im Nehmen. Sie haben nämlich angefangen, auf Honky-Tonks ihren Punk zu spielen. Also, kritische Stimmen können ihnen sowas von gar nichts. Ja, und Belgien schickt quasi eine Nationsband ins Rennen. Doyce, eine der größten belgischen Rockbands ever. Seit den 80ern machen sie Musik und das vor allem ganz gern mit unterschiedlichsten Taktiken und dann wahrscheinlich auch Einflüssen. Also Newcomer versus Musik-Urgesteine, Winona Fighter versus Doyce, das ist die Alternative Music WM.
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Die Sportfreunde Stiller mit Hey Buddies. Das ist Pirate Radio. 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Und stell dir einmal vor, in Hallein, da kannst du nicht nur im Salzbergwerk rutschen, sondern anscheinend auch richtig geilen Pirate Sound produzieren. Aus dem Tennengau, die Steaming Satellites. Mittlerweile sind sie ja seit einigen Jahren in der österreichischen Indie-Szene fest verankert und bald wird es hoffentlich nur noch mehr. Ihr neues Album, The Great Lime Paradigm, erscheint am 25. September. Und danach, ja, da stellen sie ein neues Album auf Tour vor. Was der neue Sound bringt, davon lassen wir uns überraschen. Das ist auf jeden Fall einer ihrer Klassiker. Notice, jetzt auf Pirate Radio. Guten Morgen!

Frage an dich. Wie würdest du ein Lied nennen, das das zweite Lied auf dem Album ist, die zweite Single-Auskopplung aus dem Album, in den Charts auch Platz 2 belegt hat und das Lied selber auch 2 Minuten und 2 Sekunden lang ist? Na klar, oder? Song 2. Hier ist Blur auf Pirate Radio. 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

Kennst du das, wenn du eine neue Band findest und dann wochenlang mit ihrem Sound obsessed bist? Well, let me tell you a story. That's me. Einziges Problem, die Band hat bisher nur EPs veröffentlicht. Aber nächsten Monat kommt ihr Debütalbum raus. It Goes On heißt es. Ja, die Rede ist von Westside Cowboy. Die kommen aus Großbritannien und waren gerade erst mit Geese auf Tour. Und die sind für mich die perfekte. Coming of Age, bald passiert was Großes, ich hab Gefühle Band. Und der nächste Song ist auch das perfekte Beispiel dafür. Hier sind Westside Cowboy mit I've never met anyone I thought I could really love until I met you.

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1: In der Straße von Hormuz hat es offenbar einen Angriff auf einen Tanker gegeben. Die Crew meldet, dass ein unbekanntes Geschoss das Schiff getroffen hat. An Bord ist ein Feuer ausgebrochen, verletzt wurde aber niemand. Wer hinter dem Angriff steckt, ist noch unklar. Die Straße von Hormuz ist ja eine der wichtigsten Öltransportrouten der Welt. Die Meerespassage ist auch Thema zwischen den USA und dem Iran im Irankrieg. US-Präsident Donald Trump zeigt sich vor dem NATO-Gipfel, der morgen in Ankara beginnt, optimistisch, dass der Ukraine-Krieg bald enden könnte. Nach einem Telefonat mit dem russischen Machthaber Wladimir Putin sagt Trump, eine Einigung sei näher als viele denken. Auch der ukrainische Präsident Volodymyr Zelensky möchte ein schnelles Ende des Krieges, so Trump. Ob wirklich was an den Worten von Trump dran ist, ist nicht klar, denn Trump hat bereits vor seiner Amtszeit gesagt, er werde den Krieg innerhalb von einem Tag beenden. Nach Kanada und Mexiko verabschiedet sich in der Nacht auf heute auch der dritte Gastgeber der Fußballweltmeisterschaft. Die USA verlieren gegen starke Belgier mit 1:4. Belgien trifft im Viertelfinale jetzt auf Spanien. Hauptsächlich Thema war gestern aber der Skandal rund um den US-Stürmer Florin Balogun. Balogun war nach einer roten Karte eigentlich gesperrt, doch dann ruft US-Präsident Donald Trump beim FIFA-Chef Gianni Infantino an. Daraufhin darf der Stürmer der USA doch spielen. Internationale Medien sprechen von dem größten WM-Skandal aller Zeiten. Fußballstar Cristiano Ronaldo verabschiedet sich gestern unter Tränen von der Weltmeisterschaftsbühne. Portugal und Ronaldo verlieren mit 0:1 gegen Spanien. Portugal scheidet damit aus und der 41-jährige Ronaldo hat bereits angekündigt, bei den nächsten Weltmeisterschaften nicht mehr auf dem Platz zu stehen.
2: Schönen guten Morgen heute am Dienstag. Heute wieder heiß, 33 Grad gehen sich maximal aus. Morgen stören dann wieder so ein paar Sommerregen, aber Richtung Wochenende dann wieder heißes Sommerwetter bei Temperaturen über 30 Grad. Windig ist es heute nur und heute gibt es auch noch ein paar Wolken.
3: Nach wie vor mühsam im Burgenland auf der S4 zwischen dem Knoten Mattersburg und der B50. Nach wie vor Sperre in beiden Richtungen nach einem schweren Unfall. Da heißt es ausweichen und zwar über die S31, Forchtenstein und die B50. Unfallstelle geräumt in Oberösterreich auf der A7 Richtung Freistadt bei der Industriezeile. Da löst sich der Rückstau schon langsam auf. Und in Tirol gibt es noch Verzögerungen auf der A12 Richtung Bregenz nach einem Unfall bei Hall West. Also damit ein bisschen mehr Zeit einrechnen. Ansonsten läuft's, gute und vor allem sichere Fahrt.
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4: 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Rein in die 9 Uhr Stunde. Ich bin die Kathi und ja, ich begleite dich heute beim Worken bis 13 Uhr noch. Und damit du da trotzdem immer die Motivation im Kopf hast, gibt's den Track, der dich jetzt vielleicht an deinen letzten Urlaub erinnert. Salty Feet von Sun Yoto, aka das Soloprojekt von Mother's Cake-Schlagzeuger Jan Hausels. Schönen Dienstag!

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0: Hi auf Pirate Radio.
1: So anders wie du. Und neben dir und mir sind auch die KünstlerInnen. Er zum Beispiel hat langes, blondes, wallendes Haar, hat mit 6 Jahren schon angefangen, Gitarre zu spielen, als Teenie die ersten eigenen Lieder geschrieben. Aber vielleicht kennst du's, die Familie hat dann gesagt, studier was Gescheites. Also hat er sich inskribiert und wollte Krankenpfleger werden, aber das war absolut gar nichts. Und um über die Runden zu kommen, hat er dann einfach während dem Musikmachen in einer Pizzeria gearbeitet. Ja, kurzer Reminder, dass sein Lebenslauf auch so ausschauen kann. Das ist Johnny mit Honey Pie auf Pirate Radio.

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1: Die Ukraine wehrt sich weiterhin mit Drohnenangriffen gegen den russischen Einmarsch. Laut dem russischen Verteidigungsministerium wurden heute 452 Drohnen über 17 Regionen abgefangen. Viele davon waren in Richtung Moskau unterwegs. In der Stadt Belgorod ist eine Röhrenfabrik in Flammen aufgegangen. Seit mehreren Wochen beschießt die Ukraine ja hauptsächlich die russische Ölinfrastruktur. Seitdem gibt es an russischen Tankstellen in mehr als 50 Regionen teils kilometerlange Schlangen. Österreich hat neue Fliegerabwehrsysteme bestellt und die Lieferung ist im Zeitplan, das sagt der Chef des Rüstungskonzerns Rheinmetall heute. Die modernisierten 35 mm Zwillingsfliegerabwehrkanonen sollen bis 2027 geliefert werden. Im italienischen Zugverkehr gibt es aktuell chaotische Zustände. Es gibt nämlich Bauarbeiten am Bahnknoten Florenz. Das Angebot im Zugverkehr wird um etwa die Hälfte reduziert. Zusätzlich sorgen aktuell technische Störungen auf Ausweichstrecken und rund um Mailand für erhebliche Verspätungen. Am Freitag sollen die Bauarbeiten abgeschlossen werden, dann sollte sich der Zugverkehr in Italien wieder beruhigen. ÖFB-Teamchef Ralf Rangnick meldet sich heute 4 Tage nach dem Ausscheiden bei der Fußball-Weltmeisterschaft auf Instagram zu Wort. Dabei bedankt er sich bei seiner Mannschaft, dem Betreuerstab und vor allem bei den Fans. Man habe Österreich bei der WM gut vertreten, sagt Rangnick. Er freut sich jetzt darauf, im September mit dem Team den nächsten Schritt zu gehen. Ralf Rangnick bleibt ja noch zumindest bis nach der nächsten Europameisterschaft Österreichs Trainer.
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3: Zumindest zeitweise ist es überall sonnig heute, aber auch dichtere Wolken hin und wieder. Es bleibt meistens trocken, 33 Grad maximal. Morgen am Vormittag Regenschauer in Niederösterreich, am Nachmittag dann in der Obersteiermark, in Salzburg und im Unterland. Da teils eher dichter bewölkt, ansonsten aber teilweise auch recht sonnig. Am wärmsten Morgen in Kärnten und in Vorarlberg bei knapp über 30 Grad.
4: Das ist euer Verkehrsupdate und wir starten in Wien auf der Tangente Richtung Graz. Zwischen dem Handelskai und dem Knoten Prater ist der rechte Fahrstreifen gesperrt nach einem Unfall. Stau gibt es da bis nach Hierstetten, also auf jeden Fall mehr Zeit mitnehmen. Burgenland S4 in beiden Richtungen zwischen dem Knoten Mattersburg und der B50 ist weiterhin gesperrt. Da gab es heute früh einen schweren Unfall. Ausweichen könnt ihr da am besten über die S31. Und bei euch in Kärnten A2 Richtung Italien ist der Tunnel Trettnig nach einem Unfall gesperrt. Da gibt es Stau und der Verkehr wird schon vor dem Erntalersberg-Tunnel und dem Lendorf-Tunnel angehalten. Also da am besten über Klagenfurt ausweichen. Ansonsten läuft's. Ich wünsche euch eine gute Fahrt.
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4: 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Oh mein Gott, was war das bitte für ein Konzert für mich am Freitag? Nicht das Donauinselfest, nicht die Foo Fighters, sondern Bilderbuch. Secret Gig, Tickets nur zu gewinnen im Flex mit neuer Live-Besetzung. Und wow, habe ich einen guten Abend gehabt. Ich kenne jetzt 2 unveröffentlichte Lieder vom neuen Album und ich habe jetzt eine signierte Schallplatte zu Hause. Ja, ich bin hyped.

Sie heißt eigentlich Victoria Claudia Zechner. Und ich finde, der Name passt gar nicht zu ihr, wenn man ihre Musik kennt. Die Rede ist nämlich von

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Auch du und ich haben was mit den ganz Großen in der Musik gemeinsam. Musik berührt uns. Wir feiern die Songs, wir kaufen die Platten, wir kaufen Merch und wir stehen auch bei Konzerten in der ersten Reihe. Der einzige Unterschied ist, wir kennen unsere Idole und die Idole kennen sich gegenseitig. Und wenn einer von ihnen viel zu früh geht, dann verarbeiten sie ihre Trauer auf eine eigene Art, und zwar auf die Art, die sie am besten können, mit Musik. Und so ist auch unser heutiger Song in Grunge zum Brunch entstanden. Far Behind von Candlebox. Der ist Andrew Wood gewidmet, dem Sänger von Mother Love Bone, der 1990 viel zu jung gestorben ist. Und eine ganze Generation von Grunge-MusikerInnen wirklich anscheinend sehr berührt hat. Hier ist Candlebox mit Far Behind auf Pirate Radio.

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Das ist Pirate Radio an deinem Dienstagvormittag. Danke, dass wir dich begleiten dürfen. Danke, dass du Pirate Radio aufdrehst. Und danke, dass du es auch allen Menschen erzählst, dass du Pirate Radio hörst. Gerade wenn wer anruft und fragt, welcher Sender läuft.

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2: Die Ukraine wehrt sich weiterhin mit Drohnenangriffen gegen den russischen Einmarsch. Laut dem russischen Verteidigungsministerium wurden heute 452 Drohnen über 17 Regionen abgefangen. Viele davon waren in Richtung Moskau unterwegs. In der Stadt Belgorod ist eine Röhrenfabrik in Flammen aufgegangen. Seit mehreren Wochen beschießt die Ukraine ja hauptsächlich die russische Ölinfrastruktur. Seitdem gibt es an russischen Tankstellen in mehr als 50 Regionen teils kilometerlange Schlangen. Im italienischen Zugverkehr gibt es bis Freitag chaotische Zustände. Es gibt nämlich Bauarbeiten am Bahnknoten Florenz. Die Hälfte der Züge fällt bis Freitag aus. Zusätzlich sorgen gerade technische Probleme auf den Ausweichstrecken und rund um Mailand für große Verspätungen. Am Freitag sollten die Bauarbeiten abgeschlossen werden, dann sollten sich auch die Verspätungen und Ausfälle im italienischen Zugverkehr wieder beruhigen. Bei der umstrittenen Stierhatze im spanischen Pamplona hat es gestern 5 Verletzte gegeben. 3 Teilnehmer mussten ins Krankenhaus, die Läufer sind vor allem mit Prellungen davongekommen. Schwere Verletzungen durch die Hörner der Bullen hat es diesmal noch nicht gegeben. Tierschützerinnen und Tierschützer protestieren seit Jahren ja gegen das Stiertreiben. Die Stierhatz geht noch bis kommenden Dienstag. Es ist eine der skandalösten Entscheidungen in der Geschichte der Fußball-Weltmeisterschaft. Das titeln heute mehrere internationale Medien. Der US-Stürmer Florent Balogun war ja nach einer roten Karte eigentlich gesperrt. Nachdem US-Präsident Donald Trump den FIFA-Präsidenten Gianni Infantino anruft, wird diese Sperre aber wieder aufgehoben. Heute meldet sich der Stürmer selbst zu Wort und äußert Verständnis für die Aufregung. Es sei normal, nach einer roten Karte gesperrt zu werden. Natürlich ist es dann kontrovers, wenn die Entscheidung geändert wird, sagt der 25-Jährige. Der belgische Trainer Rudi Garcia sagt nach dem Spiel, mit Balogun gesprochen zu haben. Er ist zu mir gekommen, das hat mir gefallen, er ist nicht schuld, sagt Garcia in einer Pressekonferenz.
3: 26 Grad aktuell in Wien, 25 in Salzburg, 21 Grad aktuell in Innsbruck. Zumindest zeitweise ist es mal überall sonnig heute. Aber auch dichtere Wolken hin und wieder, es bleibt aber meistens trocken heute. Morgen am Vormittag dann Regenschauer, allerdings in Niederösterreich und am Nachmittag dann in der Obersteiermark, in Salzburg und im Unterland. Eher dichter bewölkt dort, aber ein bisschen Sonne ansonsten auch mit dabei. Am wärmsten morgen übrigens in Kärnten und in Vorarlberg.
4: Ich werfe mit euch einen Blick auf den Verkehr und in Wien, da ist immer noch einiges los auf der Tangente Richtung Graz. Zwischen dem Handelskai und dem Knoten Prater sind jetzt alle Fahrstreifen wieder frei. Stau gibt es da aber immer noch bis nach Hirstetten. Und auch in Wien auf der Nordbrücke Richtung Wien gibt es Arbeiten nach einem Unfall. Die Überholspur ist da gesperrt. Auch da braucht ihr noch mehr Zeit. Im Burgenland ist die S4 in beiden Richtungen zwischen dem Knoten Mattersburg und der B50 gesperrt. Da gab es heute früh einen schweren Unfall. Ausweichen könnt ihr da am besten über die S31, Forchtenstein und die B50. Und in Niederösterreich auch auf der S4, die ist Richtung Wiener Neustadt, von Sieglers bis Wiener Neustadt Ost wegen Bauarbeiten gesperrt. Und deswegen auf der Umleitung zwischen Neudörfel und Wiener Neustadt Ost gibt es gerade Stau. Da braucht ihr 15 Minuten länger. Ansonsten läuft's. Ich wünsche euch eine gute Fahrt.
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5: Kurz nach 11 und meine Nichte, die wird jetzt nach ein paar Stunden Arbeit schon sagen, go, touch some grass. Also geh offline, hab einen kleinen Reality-Check und komm drauf klar. Und das machen wir jetzt. Und zwar barfuß durch den Park. Ich bin die Kathi und das ist Flieder.

0: Die Viagra Boys mit Sports auf Pirate Radio und jetzt folgen auch noch gleich Autos. Also alles, mit dem ich mich persönlich nicht auskenne, aber mit einer Sache kenne ich mich aus und zwar mit Musik. Und der Song, der da jetzt in der Pipeline ist für dich, der ist super chillig, bestens geeignet, um es heute langsam angehen zu lassen. Und auch aus Österreich. Hier sind Yamin und Fitmella.
1: Ja, das ist mein.

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Wenn der amtierende Weltmeister auf Ägypten trifft, dann wird das sicherlich ein spannendes Match. Passiert heute, 18 Uhr, Männerfußball-WM, Argentinien gegen Ägypten. Und auf Pirate Radio, da ist jetzt gleich schon der Vorentscheid. Wir feiern nämlich die Alternative Music WM mit den geilsten Alternative Hits der Länder, die sich an dem Tag auch im Rasen begegnen. Bleibt dran, gleich geht's nämlich ins Achtelfinale.

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1: Es ist eine der skandalösten Entscheidungen in der Geschichte der Fußball-Weltmeisterschaft. Das titeln heute mehrere internationale Medien. Der US-Stürmer Florent Balogun war ja nach einer roten Karte eigentlich gesperrt. Nachdem US-Präsident Donald Trump den FIFA-Präsidenten Gianni Infantino anruft, wird diese Sperre aber wieder aufgehoben. Heute meldet sich der Stürmer selbst zu Wort und äußert Verständnis für die Aufregung. Es sei normal, nach einer roten Karte gesperrt zu werden. Natürlich ist es dann kontrovers, wenn die Entscheidung geändert wird, sagt der 25-Jährige. Der belgische Trainer Rudi Garcia sagt nach dem Spiel, mit Balogun gesprochen zu haben. Er ist zu mir gekommen, das hat mir gefallen, er ist nicht schuld, sagt Garcia in einer Pressekonferenz. Wie bei uns gibt es aktuell auch in Italien große Diskussionen über Kutschenpferde und ob das überhaupt noch zeitgemäß ist. In Italien, in Rom, ist nämlich ein Tier in der Nähe der Brücke Ponte Cavour zusammengebrochen, offenbar erschöpft von der extremen Hitze. Bilder des Vorfalls verbreiten sich aktuell in den sozialen Medien und lösen breite Empörung aus. Eine ähnliche Diskussion gibt es ja jedes Jahr im Sommer in Wien rund um die Fiaker. Österreich hat neue Fliegerabwehrsysteme bestellt und die Lieferung ist im Zeitplan, das sagt der Chef des Rüstungskonzerns Rheinmetall heute. Die modernisierten 35 mm Zwillingsfliegerabwehrkanonen sollen bis 2027 geliefert werden. Eine nächtliche Kuhjagd hat heute in der Früh im Mühlviertel für Straßensperren gesorgt. Das trächtige Tier ist einem Landwirt entkommen und über mehrere Straßen gelaufen. Die Polizei hat versucht, die Kuh einzufangen, was aber erst nach 2 Stunden gelungen ist. Ein Tierarzt hat der Kuh dann Beruhigungsmittel verabreicht. Daraufhin konnte sie auf einen Anhänger verladen und zurück zu ihrem Landwirten gebracht werden.
2: 30 Grad aktuell in Eisenstadt, Wiener Neustadt und Mattersburg. 33 sind es heute maximal, also ein bisschen was ist noch möglich, aber es sind auch immer wieder mal dichtere Wolken mit dabei, bleibt aber meistens trocken heute. Morgen am Vormittag schon Regenschauer in Niederösterreich, am Nachmittag dann in der Obersteiermark, in Salzburg und im Tiroler Unterland. Der Teil ist eher wirklich finster und dichter bewölkt, ansonsten viel Sonne. Am wärmsten morgen im Süden und im Westen.
3: Ein Verkehrsupdate und im Burgenland ist die S4 in beiden Richtungen zwischen dem Knoten Mattersburg und der B50 weiterhin gesperrt. Da gab es heute früh einen schweren Unfall und das wird auch noch ein bisschen länger dauern. Also ausweichen am besten über die S31, über Forchtenstein oder die B50. In Niederösterreich auch auf der S4, die ist Richtung Wiener Neustadt von Sieglas bis Wiener Neustadt Ost wegen Bauarbeiten gesperrt und deswegen gibt es auf der Umleitung zwischen Neudörfel und Wiener Neustadt Ost Stau und ein Plus von 15 Minuten. Und Kärnten A2 Richtung Italien zwischen Pörtschach West und Felden im Baustellenbereich 20 Minuten mehr Fahrzeit. Ansonsten läuft's, ich wünsche euch eine gute Fahrt.
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4: Ja, willkommen zum musikalischen Match von Argentinien und Ägypten und ich weiß, das wird heute ein hartes. Für Argentinien geht nämlich Boom Boom Kid an den Start, eine Hardcore-Band. In Europa definitiv noch ein kleiner Geheimtipp, in Südamerika aber schon lange nicht mehr. Sänger Carlos Rodriguez, der war nämlich davor auch schon in einer sehr bekannten Hardcore-Band namens Fun People, die gerade in den 80ern und 90ern extrem groß war. Aber Gegner, ab nach Ägypten. Dort finden wir heute Mariam Saleh. Das ist ägyptischer Psychedelic Rock, der soundtechnisch schon auch an Ägypten erinnert. Also eine sehr spannende neue Klangkulisse, auf die wir uns da einlassen. So, starten wir rein, oder? Ins Achtelfinale der Alternative Music WM. Argentinien gegen Ägypten. Los geht's!
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Die Fratellis 2006 über Nacht zu Indie Rock Stars gemacht. Dieses da da da da da da. Krass einfach. Und heute ist es viel mehr als ein Hit. Stadionhymne, Partyklassiker und natürlich Ohrwurm.

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Sophie Tucker jetzt noch auf Pirate Radio, am Wochenende aber schon am Electric Love in Salzburg. Und ich bin auch jetzt noch auf Pirate Radio zu hören, aber auch gleich im Feierabend. Tschüss, Baba, Cutty over and out, es war schön und ich wünsche dir einen schönen Nachmittag.

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1: Der französische Präsident Emmanuel Macron ist derzeit in Syrien auf Staatsbesuch. In der Nähe des Hotels in Damaskus, wo er übernachtet hat, sind heute zwei Bomben explodiert. Macron war zum Zeitpunkt der Explosionen bereits nicht mehr im Hotel, daher wurde er bei dem Anschlag nicht verletzt. Laut der syrischen Nachrichtenagentur gibt es aber 18 verletzte Menschen, darunter auch 4 Polizisten. Nach dem Fund einer eingemauerten Leiche in Münchendorf in Niederösterreich ist jetzt eine Festnahme erfolgt. Die Staatsanwaltschaft Wien hat bestätigt, dass Auslieferungsunterlagen nach Dubai geschickt wurden. Laut der Tageszeitung Heute soll es sich bei dem Festgenommenen um den 57-jährigen Sohn der Toten handeln. Die Frau wäre heuer 100 Jahre alt geworden. Das Wiener Drogenanalysezentrum CheckIt hat heute einen zweiten Standort eröffnet. Die neue Beratungsstelle befindet sich im Meidlinger U4 Center. Laut der Wiener Sucht- und Drogenkoordination wird der Drogenmarkt immer riskanter. Mit dem zusätzlichen Standort will man einen niederschwelligen Zugang zur Beratung, zur Information und zur Risikominimierung haben. Es ist eine der skandalösten Entscheidungen in der Geschichte der Fußball-Weltmeisterschaft. Das titeln heute mehrere internationale Medien. Der US-Stürmer Florent Balogun war ja nach einer roten Karte eigentlich gesperrt. Nachdem US-Präsident Donald Trump den FIFA-Präsidenten Gianni Infantino anruft, wird diese Sperre aber wieder aufgehoben. Heute meldet sich der Stürmer selbst zu Wort und äußert Verständnis für die Aufregung. Es sei normal, nach einer roten Karte gesperrt zu werden. Natürlich ist es dann kontrovers, wenn die Entscheidung geändert wird, sagt der 25-Jährige. Der belgische Trainer Rudi Garcia sagt nach dem Spiel, mit Balogun gesprochen zu haben. Er ist zu mir gekommen, das hat mir gefallen, er ist nicht schuld, sagt Garcia in einer Pressekonferenz.
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4: 30 Grad in Eisenstadt, 29 in Wien, gerade aktuell die wärmsten Landeshauptstädte, auch Klagenfurt mit 29 Grad, relativ warm. Zeitweise überall sonnig, aber es ziehen auch immer wieder mal dichtere Wolken drüber, zum Beispiel gerade über Wien. Morgen Vormittag Regenschauer in Niederösterreich, am Nachmittag dann in der Obersteiermark, Salzburg und im Unterland in Tirol. Da sehr grau in grau und dicht bewölkt, ansonsten sehr sonnig. Am wärmsten Morgen im Westen und Süden knapp über 30 Grad sind drinnen. Hallo zu euch ins Auto nach Niederösterreich, S4 Richtung A2 bei Sieglas. Da gibt es eine Sperre wegen Bauarbeiten. Ihr werdet über Neudörfel umgleitet, rechnet mit 20 Minuten Zeitverlust. Burgenland S4 in beiden Richtungen am Knoten Mattersburg. Da gibt es eine Sperre wegen Arbeit nach einem Unfall. Ihr werdet über die S31 und die B50 umgeleitet. Gute Fahrt!
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5: Zeit, langsam wieder in den Arbeitsmodus zu finden nach der Mittagspause und dabei begleiten wir dich mit dem besten Alternative Rock und Pop Nonstop. Ich bin der Finn, servus!

0: Igittigitt!
1: Was denn?
0: Geh weg mit deinen Stinkefüßchen!
1: Ja, so reagieren wahrscheinlich die Pedale, wenn Anmaikantereit wie jetzt barfuß am Klavier sitzen.
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1: In der Nähe des Hotels in Damaskus, in dem der französische Präsident Emmanuel Macron die Nacht verbracht hat, sind heute zwei Bomben explodiert. Macron war zum Zeitpunkt der Explosionen bereits nicht mehr im Hotel. Er ist bei dem Anschlag unverletzt geblieben. Laut der syrischen Nachrichtenagentur sind 18 Menschen verletzt worden, darunter 4 Polizisten. Österreich stockt 2 Bundesanleihen um 1,7 Milliarden Euro auf. Die Zinsen sind wegen des jüngsten Vorfalls in Nahost gestiegen. Die Bundesfinanzierungsagentur zeigt sich mit der Nachfrage zufrieden. Die beiden Schuldpapiere der Republik Österreich waren knapp dreifach überzeichnet. Intensives Computerspielen muss die kognitiven Fähigkeiten nicht mindern. Das zeigt eine aktuelle Studie von Forschenden aus Niederösterreich. Personen mit einer sogenannten Internet-Gaming-Störung, also einem krankhaften Spielverhalten, schneiden hingegen schlechter ab. An der Untersuchung haben über 3.800 Jugendliche zwischen 12 und 16 Jahren teilgenommen. Austria Wien trennt sich von Innenverteidiger Tim Plavutic. Der 29-Jährige hat keinen neuen Vertrag erhalten. Plavutic ist im Sommer 2023 von der SV Ried zur Austria gewechselt und hat 79 Spiele für die Violetten absolviert.
2: Das ist ein Sonne-Wolken-Mix für heute Nachmittag. Meist dabei trocken und heiß, bis zu 33 Grad sind möglich. Morgen Mittwoch windig und bewölkt. Anfangs im Norden Schauer, später dann Richtung Westen feucht. Meist hat es unter 30 Grad. Auch um die 30 am Donnerstag und Sonne für den Westen und für Kärnten. Ansonsten auch mal Wolken. Das ist auf den Straßen los. Großes deutsches Eck. Deutsche A8, ein Unfall Richtung München. Passiert zwischen Bad Reichenhall und Anger. Es ist nur die Überholspur frei. 5 Kilometer Stau. Gute Fahrt.
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3: 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Sage Servus und Hi. 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

Manche Songs, die klopfen höflich an. Der hier, der tritt die Tür einfach ein. POD mit Boom. 3 Minuten pure Energie bei Pirate Radio für deinen Dienstagnachmittag bei der Arbeit.

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Es gibt Songs, die nach Sommer klingen. Und dann gibt es Songs, die nach einem Roadtrip ohne Ziel klingen. Hier ist Declan McKenna bei Pirate Radio mit Brazil. Clever, eingängig und genau die Art von Indie-Hymne, die man nie freiwillig skippt.

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1: In der Nähe des Hotels in Damaskus, in dem der französische Präsident Emmanuel Macron die Nacht verbracht hat, sind heute zwei Bomben explodiert. Macron war zum Zeitpunkt der Explosionen bereits nicht mehr im Hotel. Er ist bei dem Anschlag unverletzt geblieben. Laut der syrischen Nachrichtenagentur sind 18 Menschen verletzt worden, darunter 4 Polizisten. Österreich stockt 2 Bundesanleihen um 1,7 Milliarden Euro auf. Die Zinsen sind wegen des jüngsten Vorfalls in Nahost gestiegen. Die Bundesfinanzierungsagentur zeigt sich mit der Nachfrage zufrieden. Die beiden Schuldpapiere der Republik Österreich waren knapp dreifach überzeichnet. Intensives Computerspielen muss die kognitiven Fähigkeiten nicht mindern. Das zeigt eine aktuelle Studie von Forschenden aus Niederösterreich. Personen mit einer sogenannten Internet-Gaming-Störung, also einem krankhaften Spielverhalten, schneiden hingegen schlechter ab. An der Untersuchung haben über 3.800 Jugendliche zwischen 12 und 16 Jahren teilgenommen. Austria Wien trennt sich von Innenverteidiger Tim Plavutic. Der 29-Jährige hat keinen neuen Vertrag erhalten. Plavutic ist im Sommer 2023 von der SV Ried zur Austria gewechselt und hat 79 Spiele für die Violetten absolviert.
2: Das ist ein Sonne-Wolken-Mix für heute Nachmittag. Meist dabei trocken und heiß, bis zu 33 Grad sind möglich. Morgen Mittwoch windig und bewölkt. Anfangs im Norden Schauer, später dann Richtung Westen feucht. Meist hat es unter 30 Grad. Auch um die 30 am Donnerstag und Sonne für den Westen und für Kärnten. Ansonsten auch mal Wolken. Kurzes Update von den Straßen. Erste Staus auf der Wiener Tangente A23 Richtung Kagan zwischen Lahrbergtunnel und Knotenpater. Ein Unfall in der Steiermark auf der A9 Richtung Linz zwischen Rottenmann und Lietzen. Die rechte Spur blockiert 3 Kilometer Stau. Und großes deutsches Eck, deutsche A8 Richtung München. Nach einem Unfall zwischen Bad Reichenhall und Anger ist nur die Überholspur frei. 5 Kilometer Stau. Gute Fahrt.
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1: In der Straße von Hormus ist es erneut zu einem Angriff auf einen Tanker gekommen. Die Crew hat gemeldet, dass ein unbekanntes Geschoss das Schiff getroffen hat. An Bord ist ein Feuer ausgebrochen, verletzt wird aber niemand. Wer hinter dem Angriff steckt, ist noch unklar. Die Straße von Hormus ist eine der wichtigsten Wasserstraßen für den globalen Öl- und Gastransport. Österreich stockt zwei Bundesanleihen um 1,7 Milliarden Euro auf. Die Zinsen sind wegen des jüngsten Vorfalls in Nahost gestiegen. Die Bundesfinanzierungsagentur zeigt sich mit der Nachfrage zufrieden. Die beiden Schuldpapiere der Republik Österreich waren knapp dreifach überzeichnet. Intensives Computerspielen muss die kognitiven Fähigkeiten nicht mindern. Das zeigt eine aktuelle Studie von Forschenden aus Niederösterreich. Personen mit einer sogenannten Internet-Gaming-Störung, also einem krankhaften Spielverhalten, schneiden hingegen schlechter ab. An der Untersuchung haben über 3.800 Jugendliche zwischen 12 und 16 Jahren teilgenommen. Austria Wien trennt sich von Innenverteidiger Tim Plavutic. Der 29-Jährige hat keinen neuen Vertrag erhalten. Plavutic ist im Sommer 2023 von der SV Ried zur Austria gewechselt und hat 79 Spiele für die Violetten absolviert.
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3: So, Wetter-Update. In der zweiten Nachthälfte gibt es ein paar Regenschauer. Rechne schon mal damit. Sehr windig und warm, örtlich eine Tropennacht. Morgen Mittwoch um die 30 als Maxi-Werte. Windig und bewölkt und für den Norden sogar ein paar Schauer dabei. Donnerstag für den Westen sonnig. Auch Kärnten hat es recht schön gemeldet. Ansonsten etwas mehr Wolken nach wie vor. 31 als Maxi-Werte am Donnerstag. Das ist auf den Straßen los. Tangente in Wien Richtung Kagran Stau zwischen Lahrbergtunnel und Knotenprater. Auf der A4 Stadteinwärtsstau ab Simmering. Linz A7 Richtung Westautobahn Stau zwischen Föst und Salzburger Straße. Richtung Freistadt Stau zwischen Wiener Straße und Föst. Auch auf der Umfahrung Traun Stau bei Heid. Gute Fahrt.
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4: 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Während der gesamten WM-Zeit liefern sich bei Pirate Radio jeden Tag immer um 8, um 12 und wie jetzt um 16 Uhr dieselben Nationen ein musikalisches Match, die sich auch auf dem Fußballplatz gegenüberstehen. 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Heute mit den musikalischen Vertretern der Länder Schweiz und Kolumbien. Für die Schweiz am Start ist Annie Taylor mit Something Ain't Right, eine vierköpfige Rockband aus Zürich. Und für Kolumbien am Start sind Aterciopelados mit Duo, die vom Time Magazine neben den Rolling Stones oder auch U2 zu den 20 besten Rockbands der Welt gekürt wurden. Sieh mal einer an. Ampfiff hat aber die Schweiz. Annie Taylor jetzt mit Something Ain't Right.
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0: Sie haben auf einmal die komplette Dance-Szene auf den Kopf gestellt. Seit 2008 haben Major Lazer einen Banger nach dem anderen veröffentlicht, sei es mit Reggae, mit Dubstep oder mit EDM-Einflüssen oder wie jetzt mit Latin-Einflüssen. Zusammen mit J Balvin und El Alfa. Hier sind
1: Major Lazer
0: und Que Calor.

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1: Die französische Rechtspopulistin Marine Le Pen ist heute zu 3 Jahren Haft, eines davon mit Fußfessel, verurteilt worden. Außerdem darf sie für 15 Monate nicht bei Wahlen antreten. Le Pen war wegen Scheinbeschäftigung von Assistenten im EU-Parlament angeklagt. In den Umfragen für die Präsidentschaftswahl im nächsten Jahr liegt sie derzeit vorne. Der Tiroler Kinder- und Jugendanwalt spricht sich heute klar gegen das geplante Social-Media-Verbot für Kinder unter 14 Jahren aus. Statt eines Verbots fordert er mehr Ressourcen für den Schutz vor Mobbing und süchtig machenden Faktoren. Außerdem brauche es mehr gesetzliche Verankerungen im analogen Raum, etwa bei der Kontrolle des Betreuungspersonals in Ferienlagern. 2 Betrunkene auf einem Baukran haben heute früh in Salzburg einen Polizeieinsatz ausgelöst. Die Männer sind auf den rund 25 Meter hohen Kran geklettert und haben sich geweigert, wieder herunterzukommen. Erst nachdem Polizisten der schnellen Interventionsgruppe auf den Kran geklettert sind, sind die beiden nach Zureden hinuntergeklettert. Sie werden wegen Ordnungsstörung angezeigt. Ein 31-jähriger Mann aus Leoben soll seinen Arbeitgeber um mehr als 240.000 Euro bestohlen haben. Die Polizei hat den diebischen Mitarbeiter ausgeforscht und in Untersuchungshaft genommen. Seine 24-jährige Lebensgefährtin ist wegen des Verdachts der Hehlerei angezeigt worden.
2: So, Wetter-Update. In der zweiten Nachthälfte gibt es ein paar Regenschauer. Rechne schon mal damit. Sehr windig und warm, örtlich eine Tropennacht. Morgen Mittwoch um die 30 als Maxi-Werte, windig und bewölkt und für den Norden sogar ein paar Schauer dabei. Donnerstag für den Westen sonnig, auch Kärnten hat es recht schön gemeldet. Ansonsten etwas mehr Wolken nach wie vor. 31 als Maxi-Werte am Donnerstag. Ein Update von den Straßen. Tangente in Wien Richtung Kagran, Stau zwischen Hansonkurve und Knotenprater. Richtung Südautobahn ist ein Unfall passiert auf der Praterbrücke. Stau zurück bis Hirschstetten. A4 stadteinwärts, Stau ab Simmering. Innerstädtisch Probleme auf Brigitte-Nauer-Lände, Adalbert-Stifter-Straße, Floridsdorfer Brücke stadtauswärts oder auch auf Grünberg- und Altmannsdorfer Straße stadtauswärts. Und Linz A7 Richtung Westautobahn Stau zwischen Föst und Knoten Linz. Richtung Freistadt aktuell Stau zwischen Wiener Straße und Föst. Gute Fahrt!
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3: 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Ich bin der Finn. Hi!

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1: Die Mails können bis morgen warten und die To-Do-Liste auch, denn jetzt ist Feierabend angesagt und dazu gibt's die passenden Sounds hier bei Pirate Radio im Sixpack. 6 Songs am Stück für alle, die gerade den Schreibtisch verlassen haben, im Feierabendverkehr stecken oder einfach Lust auf gute Musik haben. Wie jetzt zum Beispiel von Justice und The Flins, Mannequin Love. Stop.

aus ihrem allerersten komplett spanischsprachigen Album Dios Bendiga, welches am 24. Juli erscheint, Campeones von den legendären Cypress Hill, gerade gehört im Pirate Radio Sixpack, deinem sechsfachen musikalischen Kickoff in den Feierabend. Und das immer montags bis freitags ab 17 Uhr. Hier sind The Stone Roses, Fool's Gold.

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Viele Fans dachten beim ersten Hinhören, das könne unmöglich dieselbe Sängerin sein, denn diese Nummer hier, Driver's License, klingt komplett anders als Brutal. Brutal ist nämlich deutlich stärker von Alternative Rock, Grunge und Pop-Punk beeinflusst als ihre Balladen à la Driver's License. Und doch ist es die eine und dieselbe Sängerin. Ja, hier ist Olivia Rodrigo bei Pirate Radio mit ihrer Alternative-Nummer Brutal. 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
1: Die französische Rechtspopulistin Marine Le Pen ist heute zu 3 Jahren Haft, eines davon mit Fußfessel, verurteilt worden. Außerdem darf sie für 15 Monate nicht bei Wahlen antreten. Le Pen war wegen Scheinbeschäftigung von Assistenten im EU-Parlament angeklagt. In den Umfragen für die Präsidentschaftswahl im nächsten Jahr liegt sie derzeit vorne. Österreich stockt 2 Bundesanleihen um 1,7 Milliarden Euro auf. Die Zinsen sind wegen des jüngsten Vorfalls in Nahost gestiegen. Die Bundesfinanzierungsagentur zeigt sich mit der Nachfrage zufrieden. Die beiden Schuldpapiere der Republik Österreich waren knapp dreifach überzeichnet. Intensives Computerspielen muss die kognitiven Fähigkeiten nicht mindern. Das zeigt eine aktuelle Studie von Forschenden aus Niederösterreich. Personen mit einer sogenannten Internet-Gaming-Störung, also einem krankhaften Spielverhalten, schneiden hingegen schlechter ab. An der Untersuchung haben über 3.800 Jugendliche zwischen 12 und 16 Jahren teilgenommen. Austria Wien trennt sich von Innenverteidiger Tim Plavutic. Der 29-Jährige hat keinen neuen Vertrag erhalten. Plavutic ist im Sommer 2023 von der SV Ried zur Austria gewechselt und hat 79 Spiele für die Violetten absolviert.
2: Also das Herradeln heute am Nachmittag in den Sender, sehr mühsam für mich mit 20 Minuten Bergauffahren bei Gegenwind. Der Abend und die teilweise Tropennacht nicht gänzlich schauerfrei. Über 20 Grad gibt es dann am Bodensee entlang der Donau und ganz im Osten. Morgen Mittwoch sind wieder ein paar Schauer dabei, die ändern aber an den sommerlichen Temperaturen nichts.
3: Ein Update von den Straßen. Tangente in Wien Richtung Kagran, Stau zwischen Hansonkurve und Knotenprater. Richtung Südautobahn ist ein Unfall passiert auf der Praterbrücke. Stau zurück bis Hirschstetten. A4 stadteinwärts, Stau ab Simmering. Innerstädtisch Probleme auf Brigitte-Nauerlände, Adalbert-Stifter-Straße, Floridsdorfer Brücke stadtauswärts oder auch auf Grünberg- und Altmannsdorfer Straße stadtauswärts. Und Linz A7 Richtung Westautobahn, Stau zwischen Föst und Knoten Linz. Richtung Freistadt aktuell Stau zwischen Wiener Straße und Föst. Gute Fahrt!
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4: 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Rein geht's in die 18 Uhr Stunde und das mit der Tochter von Foo Fighters Frontmann und Sänger Dave Grohl. Hier ist Violet Grohl mit 595.

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Einfach ein zeitloses, geiles Teil. Woman von Wolfmother. Gerade gehört. 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

0: That was a David Bowie song.
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1: Die französische Rechtspopulistin Marine Le Pen ist heute zu 3 Jahren Haft, eines davon mit Fußfessel, verurteilt worden. Außerdem darf sie für 15 Monate nicht bei Wahlen antreten. Le Pen war wegen Scheinbeschäftigung von Assistenten im EU-Parlament angeklagt. In den Umfragen für die Präsidentschaftswahl im nächsten Jahr liegt sie derzeit vorne. Österreich stockt 2 Bundesanleihen um 1,7 Milliarden Euro auf. Die Zinsen sind wegen des jüngsten Vorfalls in Nahost gestiegen. Die Bundesfinanzierungsagentur zeigt sich mit der Nachfrage zufrieden. Die beiden Schuldpapiere der Republik Österreich waren knapp dreifach überzeichnet. Intensives Computerspielen muss die kognitiven Fähigkeiten nicht mindern. Das zeigt eine aktuelle Studie von Forschenden aus Niederösterreich. Personen mit einer sogenannten Internet-Gaming-Störung, also einem krankhaften Spielverhalten, schneiden hingegen schlechter ab. An der Untersuchung haben über 3.800 Jugendliche zwischen 12 und 16 Jahren teilgenommen. Austria Wien trennt sich von Innenverteidiger Tim Plavutic. Der 29-Jährige hat keinen neuen Vertrag erhalten. Plavutic ist im Sommer 2023 von der SV Ried zur Austria gewechselt und hat 79 Spiele für die Violetten absolviert.
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3: In den Landeshauptstädten hat es zwischen 28 und 31 Grad. Vor allem in der Steiermark, Kärnten, Tirol und Vorarlberg doch noch sonnig. Das ist morgen Mittwoch genauso. Die anderen haben es halt ein bisschen drüber. Auch ein paar Regentropfen können dabei sein zwischen dem Flachgau und dem Nordburgenland bei einem Temperaturrange von 20 bis 30 Grad. Der Donnerstag, der ist wieder im Westen und im Süden sonnig. Alle anderen haben es ein bisschen drüber, auch wieder mit ein paar Regenschauern. Bei den Temperaturen ändert sich nichts. Also dieses sommerliche Feeling bleibt uns allen erhalten. Hier ist der Verkehrsüberblick für den Dienstagabend. Wir beginnen in Wien, A23 Richtung Südautobahn bei Stadlau. Die Unfallstelle jetzt geräumt, der Stau hat sich aufgelöst. In der Gegenrichtung Richtung Kagran, da staut es noch zwischen dem Laberg-Tunnel und dem Knoten Prater. Bei der Gürtelausfahrt ist außerdem ein Unfall passiert. Oberösterreich A7 Richtung Westautobahn bei der Salzburger Straße. Da steht ein defekter LKW. Es staut bis zur Wiener Straße zurück. Bitte Vorsicht. Kärnten A10 Richtung Salzburg bei Villach West. Die Sperre ist aufgehoben, der Stau löst sich auf. Tirol, das betrifft jetzt sowohl die A13 als auch die A12 Richtung Kufstein. Da staut es zwischen Innsbruck Süd und Ost wegen Überlastung. Da bleibt es auch bei einem Zeitverlust von einer halben Stunde. Gute Fahrt!
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1: Der eine hat als Produzent und Songwriter für zahlreiche Künstler und Künstlerinnen von Eminem bis Kylie Minogue gearbeitet und der andere hat etlichen Musikprojekten seinen Stempel als Instrumentalist aufgedrückt. Einander fanden sich die beiden dann, als sie auf einem Musikfestival performten. Danach schickten sie sich erstmal so ein paar Monate lang Musik hin und her, bis sie dann irgendwann beschlossen haben, sich zu treffen und gemeinsam zu musizieren. Daraus entstand das Duo Rio Costa. Hier sind die beiden bei Pirate Radio mit ihrem Alternative Track Mountaintop.

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1: US-Präsident Donald Trump hält an seinen Besitzansprüchen auf Grönland fest. Beim NATO-Gipfel in Ankara hat er heute gesagt, die weltgrößte Insel sollte von den USA und nicht von Dänemark kontrolliert werden. Konkrete Handlungen droht er aber nicht an. Vielmehr holt er einmal mehr zu einer inzwischen bekannten Kritik gegen Europa aus. Österreich stockt zwei Bundesanleihen um 1,7 Milliarden Euro auf. Die Zinsen sind wegen des jüngsten Vorfalls in Nahost gestiegen. Die Bundesfinanzierungsagentur zeigt sich mit der Nachfrage zufrieden. Die beiden Schuldpapiere der Republik Österreich waren knapp dreifach überzeichnet. Intensives Computerspielen muss die kognitiven Fähigkeiten nicht mindern. Das zeigt eine aktuelle Studie von Forschenden aus Niederösterreich. Personen mit einer sogenannten Internet-Gaming-Störung, also einem krankhaften Spielverhalten, schneiden hingegen schlechter ab. An der Untersuchung haben über 3.800 Jugendliche zwischen 12 und 16 Jahren teilgenommen. Austria Wien trennt sich von Innenverteidiger Tim Plavutic. Der 29-Jährige hat keinen neuen Vertrag erhalten. Plavutic ist im Sommer 2023 von der SV Ried zur Austria gewechselt und hat 79 Spiele für die Violetten absolviert.
2: Das Herradeln heute Nachmittag in den Sender sehr mühsam für mich. 20 Minuten davon bergauf bei Gegenwind. Jetzt der Abend und die teilweise Tropennacht, nicht wirklich schauerfrei, aber auch nichts Großartiges. Morgen Mittwoch sind wieder ein paar Schauer dabei, aber jetzt die Nachtwerte dann am Bodensee über 20 Grad entlang der Donau und ganz im Osten. Diese Schauer morgen, die ändern aber auch an den sommerlichen Temperaturen in diesem Sommerfeeling nichts. Hier ist der Verkehrsüberblick, der sehr kurze mittlerweile für den Dienstagabend. Ihr habt freie Fahrt, also gute Fahrt.
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3: 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Wir hören uns morgen wieder ab 13 Uhr. Freue mich, wenn du mit dabei bist. Ich bin der Finn, sage Tschüss und Ciao und bis dahin.

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